0: irgendwie schief. Und alles hat sich aufgelöst. Was nu? Irgendwann ist es denn so weit. Denn ist es da. Aber noch nicht.
1: Ich weiß nicht, noch nicht.

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Zo. 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Ja, dat is onkel, ja, dat. Ja, dat kan wel zo. Vielleicht auch nicht. Na, dann gehen wir. Na, hab ich das jetzt erstmal gefunden. Ja. Oh, das ist ja ganz schön gut, ja. Is dat betekent?